Mara. Gina, du das? Meine Mara. Ich meine, ich bin nicht da. Ich bin die Drache.

0: Fluch des Sauwetter!
1: Wie sieht's aus?
2: Augenblick, Herr Verleuer. Wir stehen hier. Vielleicht soll ich es hier zu vermuten, wenn Sie nicht.

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1: Hab ihn. Das ist kein Frachter. Scheiß Zerstörer. Läuft auf uns zu. Einsteigen!

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1: Auf Seerautiefe gehen. Dann um 10.
2: Auf Gefechtsstationen.
3: Auf Gefechtsstationen.
1: Auf Gefechtsstationen.
4: Auf Gefechtsstationen! Alter Mensch, weg, weg!
3: Rohr 1 bis 4 bewässern.
5: Rohr 1 bis 4 bewässern.
6: Er will den Zerstörer angreifen. Verrückt bei dem Segel.
1: Rohr 1 bis 4 werden bewässert.

0: Gegnerfahrt 12. Bug links, Lage 30. Entfernung 6000. Tiefe 2. Torpedogeschwindigkeit 40. Fächerschuss aus Rohr 1 und 3. Streuwinkel 3 Grad.
1: 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Streuwinkel 3. Rohr 1 bis 4 sind klar zum Unterwasserschuss.

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Auf Tiefe gehen! Schnell auf Tiefe!